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0: Mit ruhiger Musik starten wir hier im Tag. Es ist 3 vor 7 Uhr und du hörst uns 3 wach hier auf 3-fach an dem Freitag, 21. August. Und wir starten direkt rein mit den Nachrichten von mir, der Carina.
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0: Ein neues Atomkraftwerk in der Schweiz würde laut der neuen Studie von der Akademie der Wissenschaften zwischen 14 und 43 Milliarden Franken kosten. Die Schätzung ist höher als bei früheren Studien, weil auch Finanzierungskosten mit eingerechnet werden. Die können den Bau um rund 20-30% verteuern. ETH und AXPO halten auch tiefere Kosten von rund 8 Milliarden für möglich, falls neue AKW mit der Zeit günstiger gebaut werden könnten.

0: Impfstoff gegen schwarzen Hautkrebs zeigt vielversprechende Resultate. Zusammen mit einer bestehenden Immuntherapie hat er in einer früheren Studie das Rückfallrisiko um fast die Hälfte und das Risiko für Metastasen um knapp 60% gesenkt. Bei einer neuen grossen Studie mit über 1'100 Patientinnen und Patienten sagen Moderna und Merck, dass die wichtigsten Studienziele erreicht worden sind. Die genauen Zahlen sind aber noch nicht öffentlich. Ob Patientinnen und Patienten dank dem Impfstoff tatsächlich länger leben, weiss man darum aktuell noch nicht. Die Technologie könnte später auch bei anderen Krebsarten wie Lungen- oder Bauchspeicheldrüsenkrebs zum Einsatz kommen. Bis der Impfstoff in der Schweiz zugelassen und verfügbar ist, könnte es aber eher ein Jahr als einen Monat gehen. Der SVP-Nationalrat Roland Rino Büchel fordert, dass man Dienstleistungen vom Service Public, z.B. ÖV-Billett, grundsätzlich auch mit Bargeld zahlen kann. Die Wirtschaftskommission vom Nationalrat lehnt die Forderung aber mit 13-12 Stimmen knapp ab. Als Alternative verweist sie auf Prepaid-Karten von Allianz SwissPass für Leute, die kein Handy oder Kreditkarte haben. Eine gesetzliche Bargeldpflicht würde laut den Gegner hohe Kosten verursachen, die am Schluss die Allgemeinheit zahlen müsste. Die Befürworter sagen aber, dass gerade ältere Leute oder Menschen ohne digitale Zahlungsmittel weiterhin unkompliziert Zugang zum Service Public brauchen.
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0: Wir schauen noch schnell ins Wetter rein. Heute ist es mal wieder richtig kühl, kann man schon fast sagen. Wir haben nämlich eine Höchsttemperatur von 19 Grad. Den ganzen Tag Regen angesagt. Also heute wird es wirklich nur regnen. Tiefstemperaturen bei ungefähr 15 Grad. Momentan auf dem Dreifachwetterdach haben wir 17 Grad.
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0: Mit dem ist Punkt 7. Du lass uns Dreifach da auf Dreifach bis am 10. Bin jetzt ich, Carina und Amelia für dich da und begleite dich durch deinen Morgen auch mit guter Musik, ruhiger Musik in den Tag starten. Samuel Organ mit Depression Chamber ist das da. Schön bist du dabei, schön lass uns zu.

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1: Hani, von Tofu Smell hast du da gerade gehört, hier im Dreifach auf Dreifach, deiner Morgensendung hier am Freitagmorgen mit der Carina und mir, der Amelia. Und jetzt kommen wir zum besten Stück von

wo sie auch oft auf Koreanisch singt. Mit diesem Sound findet sie einen fixen Platz im momentanen Underground und collabt auch das mit vermehrt schwedischen Producer und MusikerInnen. Darum, wir hören das ganze Stück.com von Effie und Eurohead, unser heutiges bestes Stück.

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1: Dotcom von Effi und Eurohead kannst du hier noch im Hintergrund ein bisschen ausklingen. Unser heutiges bestes Stück mit zu dem findest du auf dreifach.ch, unserer Webseite.
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0: West von Once kannst du im Hintergrund ausklingen. Es ist 7:30. Das heisst, es ist Zeit für die Nachrichten hier im Dreifach auf Dreifach.
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2: Ein neues Atomkraftwerk in der Schweiz würde laut der neuen Studie von der Akademie der Wissenschaften zwischen 14 und 43 Milliarden Franken kosten. Die Schätzung ist höher als bei früheren Studien, weil auch Finanzierungskosten mit eingerechnet werden. Die könnten den Bau um rund 20-30% verteuern. ETH und AXPO halten auch tiefere Kosten von rund 8 Milliarden für möglich, falls neue AKW mit der Zeit günstiger gebaut werden könnten. AkademikerInnen sind skeptischer, weil die tatsächlichen Kosten der neuen AKW in der Vergangenheit eher gestiegen als gesunken sind. Das Risiko von massiven Mehrkosten würde am Schluss wahrscheinlich zumindest teilweise beim Staat landen und könnte allein im zweistelligen Milliardenbereich liegen. Ein neu individuell hergestellter mRNA-Impfstoff gegen schwarzen Hautkrebs zeigt vielversprechende Resultate. Zusammen mit einer bestehenden Immuntherapie hat er in einer früheren Studie das Rückfallrisiko um fast die Hälfte und das Risiko für Metastasen um knapp 60% gesenkt. Bei einer neuen grossen Studie mit über 1'100 Patientinnen und Patienten sagen Moderna und Merck, dass die wichtigsten Studienziele erreicht worden sind. Die genauen Zahlen sind aber noch nicht öffentlich. Ob Patientinnen und Patienten dank dem Impfstoff tatsächlich länger leben, weiss man darum aktuell noch nicht. Die Technologie könnte später auch bei anderen Krebsarten wie Lungen- oder Bauchspeicheldrüsenkrebs zum Einsatz kommen. Bis der Impfstoff in der Schweiz zugelassen und verfügbar ist, könnte es aber eher ein Jahr als einen Monat gehen. Der SVP-Nationalrat Roland Rino Büchel fordert, dass man Dienstleistungen vom Service Public, z.B. ÖV-Billett, grundsätzlich auch mit Bargeld zahlen kann. Die Wirtschaftskommission vom Nationalrat lehnt die Forderung aber mit 13-12 Stimmen knapp ab. Als Alternative verweist sie auf Prepaid-Karten von Allianz SwissPass für Leute, die kein Handy oder Kreditkarte haben. Eine gesetzliche Bargeldpflicht würde laut den Gegner hohe Kosten verursachen, die am Schluss die Allgemeinheit müsste zahlen. Befürworter sagen aber, dass gerade ältere Leute oder Menschen ohne digitale Zahlungsmittel weiterhin unkompliziert Zugang zum Service Public brauchen.
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0: Carina, guten Morgen. Wie sieht das Wetter aus?
2: Wir haben heute den ganzen Tag wirklich nur Regen angesagt. Von morgen bis Abend bis in die Nacht inne. Höchsttemperaturen bei 19 Grad. Definitiv mal so richtig kühl nach diesen Sommertagen. Und Tiefsttemperaturen bei etwa 15 Grad. Momentan auf dem Dreifachwetterdach haben wir 17 Grad.
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0: Du lass es Dreifach auf Dreifach da mit der Carina und mir der Amelia. Schon eine halbe Stunde begleiten wir dich durch deinen Morgen. Und das machen wir noch weitere 2,5 Stunden. Zuerst mit ein Musik. State of a Lonely von Pelina Stark. Hörst du hier im Dreifach auf Dreifach.

0: Dead Crow von Skeleton hast du hier gerade gehört. Im Dreifach auf Dreifach mit der Carina und mir, der Amelia. Mit Strassenkleidern aufs Sofa oder aufs Bett, das ist für viele ein absolutes No-Go. Für mich nicht. Darum habe ich mich wirklich gefragt, ist es so deep?
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0: Carina, wie stehst du zu Strassenkleidern aufs Bett?
2: Ich finde, es ist nicht so deep. Also, ich mache es. Es kommt ein bisschen darauf an. Also, ich mache es, glaube ich, nicht, weil ich einfach keinen Bock habe, mit meinen Strassenkleidern zu chillen. So. Mhm. Ich ziehe mich halt immer straight up um, wenn ich heimkomme. Aber wenn ich jetzt in so einer Grossstadt bin, ja, dann ist es schwieriger, weil dann habe ich das Gefühl, bin ich huere dreckig.
0: Ja. Ja, aber wenn du jetzt zu jemandem heimgehst,
2: ja,
0: und dann hast du die Person, nein, du darfst nicht auf mein Bett sitzen, weil Strassenkleider ist schon so okay.
2: Nein, also das juckt gar nicht. Dann bin ich so sitzen, an, liege an, alles, mach als Deutsch.
0: Auf jeden Fall bin ich ein bisschen recherchieren,
2: ja,
0: ob das so deep ist, wegen so Bakterien, Viren und so.
2: Ja.
0: Und logischerweise sammeln sich Bakterien und Viren auf unseren Kleidern und auf unserer Haut. Sie kommen in der Umwelt vor und können mal mehr und mal weniger sein. Das hängt aber von verschiedensten Faktoren ab. Unter anderem, wie fest man schwitzt. Oder auch, wie das Wetter ist und ob man in der Stadt oder auf dem Land wohnt. Was ich aber herausgefunden habe, ist, Bakterien können unterschiedlich lang auf Textilien überleben. Carina, was denkst du, wie viele Tage können Viren auf unseren Kleidern überleben?
2: Ich sage so, ich habe nicht das Gefühl, dass sie huren lang können.
0: Mm-hmm.
2: So ein Eintagsfliegen. Nein, ich sage
0: Tag.
2: Ich sage 2 Tage.
0: Ja, Viren können je nach Art bis zu 100 Tage
2: sicher
0: auf unseren Kleidern
2: nicht
0: überleben. Ja, das hat mich zuerst auch geschockt.
2: Darum in die Wäsche immer.
0: Es kommt natürlich darauf an, also Coronaviren können bis 4 Tage, Noroviren bis zu 12 Tage. Aber egal wie lange die Viren und Bakterien auf einem überleben, die wir heimschleppen, sind für uns meistens keine grosse Gefahr, wenn wir gesund sind. Das sagen auf jeden Fall Expertinnen. Sie sagen auch, dass das Immunsystem stärkt und sind darum auch wichtig für unsere Gesundheit. Darum, ob Strassenkleider in deinem Bett oder nicht, das hängt von deinem Sauberkeitsempfinden ab.
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0: Tightrope von Ella Ronan hast du da gerade gehört, hier im Dreifach auf Dreifach, in einer Freitagmorgensendung mit Carina und mir, der Amelia.
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0: Carina, Amelia. Bist du schon mal schwarz gefahren?
2: Ja.
0: Im ÖV?
2: Ja.
0: Das ist aber nicht gut.
2: Ich bin verwünscht worden.
0: Ich auch.
2: Ich habe glaub, noch nie so wirklich extra schwarz gefahren.
0: Ich habe nicht vergessen. Ja,
2: ich vergesse es halt ehrlich, das Ticket lösen.
0: Ich auch, aber jetzt hat ein Bärli aus dem Aargau etwas entwickelt. Und zwar ein neues Tool, und zwar eine App Pendlo. Die App soll dir anzeigen, in welchem Zug eine Billettkontrolle stattfindet.
2: Und das soll gehen?
0: Und das soll gehen. In der App ist man aber darauf angewiesen, dass andere Leute, die in diesem Zug sind, sowieso sagen, so, ja, dort ist da übrigens ein Kontrolleur oder Kontrolleurin.
2: Und das ist legal?
0: Ja, das ist jetzt die Frage. Auf jeden Fall, dort sind noch so andere Sachen anzeigen, wie zum Beispiel, wie hoch ist die Auslastung, wie viele Sitzplätze hat er noch in der zweiten, in der ersten Klasse, kommt er pünktlich, kommt er nicht pünktlich. All das jetzt anzeigen. Ein Bärli aus dem Aargau hat das gemacht und sich dabei inspirieren lassen an einer App, die es so schon in Deutschland gibt für die Deutsche Bahn. Und jetzt gibt es das auch für die SBB. Würdest du dir die App runterladen?
2: Nein, weil ich fahre kein ÖV.
0: Ja, ich fahre ÖV, ich muss aber trotzdem nicht runterladen.
2: Ja, ich habe das Gefühl, das ist noch nicht ganz so legal.
0: Nein, ich glaube auch nicht. Darum löse einfach dein Billett. Oder auch nicht.
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0: Lifetime von Erika De Casie hast du da gerade gehört. Es ist 3 vor 8 Uhr, Zeit für die Nachrichten von Carina.
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2: Ein neues Atomkraftwerk in der Schweiz würde laut einer neuen Studie von der Akademie der Wissenschaften zwischen 14 und 43 Milliarden Franken kosten. Die Schätzung ist höher als bei früheren Studien, weil auch Finanzierungskosten mit eingerechnet werden. Die können den Bau um rund 20-30% verteuern. ETH und AXPO halten auch tiefere Kosten von rund 8 Milliarden für möglich, falls neue AKW mit der Zeit günstiger gebaut werden könnten. AkademikerInnen sind skeptischer, weil die tatsächlichen Kosten der neuen AKW in der Vergangenheit eher gestiegen als gesunken sind. Das Risiko von massiven Mehrkosten würde am Schluss wahrscheinlich zumindest teilweise beim Staat landen und könnte allein im zweistelligen Milliardenbereich liegen. Ein neu individuell hergestellter mRNA-Impfstoff gegen schwarzen Hautkrebs zeigt vielversprechende Resultate. Zusammen mit der bestehenden Immuntherapie hat er in einer früheren Studie das Rückfallrisiko um fast die Hälfte und das Risiko für Metastasen um knapp 60% gesenkt. Bei einer neuen grossen Studie mit über 1'100 Patientinnen und Patienten sagen Moderna und Merck, dass die wichtigsten Studienziele erreicht worden sind. Die genauen Zahlen sind aber noch nicht öffentlich. Ob Patientinnen und Patienten dank dem Impfstoff tatsächlich länger leben, weiss man darum aktuell noch nicht. Die Technologie könnte später auch bei anderen Krebsarten wie Lunge- oder Bauchspeicheldrüsenkrebs zum Einsatz kommen. Bis der Impfstoff in der Schweiz zugelassen und verfügbar ist, könnte es aber eher ein Jahr als einen Monat gehen. Der SVP-Nationalrat Roland Rino Büchel fordert, dass man Dienstleistungen vom Service Public, z.B. ÖV-Billett, grundsätzlich auch mit Bargeld zahlen kann. Die Wirtschaftskommission vom Nationalrat lehnt die Forderung aber mit 13 zu 12 Stimmen knapp ab. Als Alternative verweist sie auf Prepaid-Karten von Allianz SwissPass für Leute, die kein Handy oder Kreditkarte haben. Eine gesetzliche Bargeldpflicht würde laut den Gegner hohe Kosten verursachen, die am Schluss die Allgemeinheit zahlen müsste. Befürworter sagen aber, dass gerade ältere Leute oder Menschen ohne digitale Zahlungsmittel weiterhin unkompliziert Zugang zum Service Public brauchen.
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0: Carina, was läuft beim Wetter?
2: Es ist Regen angesagt und das wirklich den ganzen Tag. Heute eine Höchsttemperatur von 19 Grad, definitiv also ein bisschen kühler. Morgen wird es ein bisschen wärmer, aber wirklich nur minimal. Mit einer Höchsttemperatur von 21 Grad, bis dann am Sonntag wieder ein bisschen Sonne vorkommt. Mit etwa 23 Grad. Momentan auf dem Dreifachwetterdach haben wir 17 Grad.
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0: Terrorizer von Toxel hast du hier gerade gehört, hier im Dreifach auf Dreifach, deiner Morgensendung hier am Freitagmorgen. Und jetzt reden wir über ein erstes mögliches Date.
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0: Und Carina, es gibt ein Love it or Leave it. Ich gebe dir eine erste Date-Idee und du musst sagen Love it or Leave it.
3: Ich bin ready.
0: Okay. Wir müssen uns aber schnell vorstellen. Du bist, das erste Date hast du in Berlin.
3: In Berlin?
0: Das ist in Berlin, genau.
3: Okay.
0: Und dort hat es ja einen mega berühmten Club, und zwar das Berghain.
3: Ich kann es gerade sagen, das Matrix.
0: Das kann ich nicht.
3: Okay, das Berghain.
0: Das Berghain. Ja. Und dort weiss man ja, dort kommt man nicht immer rein und muss man mega lang anstehen. Mhm. Und schwierig, schwierig, schwierig. Auf jeden Fall ist die erste Date-Idee, ist, wir probieren zusammen auf lustig, euch so anzulegen und dann ins Berghain reinzugehen.
3: Nein, was ist das für eine erste Date-Idee?
0: Auf lustig?
3: Ich habe sehr Lust. Also, du willst Love it sagen?
0: Ja!
3: Amelia!
0: Du hast irgendwo schon ein bisschen auf meiner To-Do mal versuchen, ins Berghain zu gehen. Ich lege mich überhaupt nicht so an, dass ich reinkomme. Aber ich müsste es dann voll mich probieren, so stylen und bei Leuten Tipps einholen.
3: Ja, ich bin voll dabei, das mal zu probieren, aber doch nicht als erste Date-Idee.
0: Das ist so ein Icebreaker.
3: You're crazy fool, Alter. Ich weiss ja nicht.
0: Also für dich ein Love it.
3: Ja, für mich ganz klar ein Love it.
0: Für mich absolut Love it.
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0: Oh Well von Winter, hast du da gerade gehört? Es ist 8:30 Uhr. Zeit für die Nachrichten von Carina.
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2: Ein neues Atomkraftwerk in der Schweiz würde laut der neuen Studie von der Akademie der Wissenschaften zwischen 14 und 43 Milliarden Franken kosten. Die Schätzung ist höher als bei früheren Studien, weil auch Finanzierungskosten mit eingerechnet werden. Die können den Bau um rund 20-30% verteuern. ETH und AXPO halten auch tiefere Kosten von rund 8 Milliarden für möglich, falls neue AKW mit der Zeit günstiger gebaut werden könnten. AkademikerInnen sind skeptischer, weil die tatsächlichen Kosten der neuen AKW in der Vergangenheit eher gestiegen als gesunken sind. Das Risiko von massiven Mehrkosten würde am Schluss wahrscheinlich zumindest teilweise beim Staat landen und könnte allein im zweistelligen Milliardenbereich liegen. Ein neu individuell hergestellter mRNA-Impfstoff gegen schwarzen Hautkrebs zeigt vielversprechende Resultate. Zusammen mit einer bestehenden Immuntherapie hat er in einer früheren Studie das Rückfallrisiko um fast die Hälfte und das Risiko für Metastasen um knapp 60% gesenkt. Bei einer neuen grossen Studie mit über 1'100 Patientinnen und Patienten sagen Moderna und Merck, dass die wichtigsten Studienziele erreicht worden sind. Die genauen Zahlen sind aber noch nicht öffentlich. Ob Patientinnen und Patienten dank dem Impfstoff tatsächlich länger leben, weiss man darum aktuell noch nicht. Die Technologie könnte später auch bei anderen Krebsarten wie Lunge- oder Bauchspeicheldrüsenkrebs zum Einsatz kommen. Bis der Impfstoff in der Schweiz zugelassen und verfügbar ist, könnte es aber eher ein Jahr als einen Monat gehen. Der SVP-Nationalrat Roland Rino Büchel fordert, dass man Dienstleistungen vom Service Public, z.B. ÖV-Billett, grundsätzlich auch mit Bargeld zahlen kann. Die Wirtschaftskommission vom Nationalrat lehnt die Forderung aber mit 13-12 Stimmen knapp ab. Als Alternative verweist sie auf Prepaid-Karten von Allianz SwissPass für Leute, die kein Handy oder Kreditkarte haben. Eine gesetzliche Bargeldpflicht würde laut den Gegner hohe Kosten verursachen, die am Schluss die Allgemeinheit zahlen müsste. Befürworter sagen aber, dass gerade ältere Leute oder Menschen ohne digitale Zahlungsmittel weiterhin unkompliziert Zugang zum Service Public brauchen.
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0: Carina,
3: ja, da ist sie.
0: Wetter!
2: Das Wetter ist regnerisch, den ganzen Tag Regen angesagt. Wirklich von morgen bis Abend, bis in die Nacht rein. Morgen am Samstag auch noch ein bisschen Regen. Höchsttemperaturen heute bei 19 Grad, morgen sind es bei 21 Grad. Momentan auf dem Dreifachwetter, da haben wir 18 Grad.
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0: Es ist 8:30 Uhr. Schon eine halbe Stunde. Nein, eineinhalb Stunden begleitet Carina und ich dich durch deinen wunderbaren Morgen. Und das nochmal genauso lang. Zuerst aber mit Musik. Du hörst Psycho Lock Bin von Ponyboy.

0: Sea Star von Bambino, die hast du hier gerade gehört. Ein Tinnitus hier auf dem Dreifachprogramm. Das heisst, du hörst diesen Song sicher dreimal am Tag. Jetzt gehen wir aber rein, weil nachher geht es Presseschau. Die Garinase hat in die Zeitungen reingeschaut und für dich lustiges Zeug rausgesucht. Aber ich sage jetzt au revoir.
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3: Garinas hat die Zeitung reingeschaut, das stimmt. Und ich bringe immer irgendeinen News zu einem Promi. Aber es ist jetzt mal nicht unser C-Promi, der Luca Hänni. Es ist ein wirklicher Promi. Nicht aus der Schweiz, sondern aus Deutschland. Ein Promi, wo ich sage, unter der Gen Z wieder richtig am Boomen ist, unter den Millennials. Es ist einfach ein Promi und der ist attraktiver geworden. Aber was er genau gemacht hat, dass er attraktiver geworden ist, und es hat nichts mit Peptid oder irgendwelchen Spritzen oder was auch immer zu tun, das erfährst du gerade in der Presseschau nach einem Song.
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2: Willkommen in der Presseschau an dem Freitagmorgen, 21. August. Und zwar geht es um einen Promi. Normalerweise ist es eigentlich immer der Luca Henni. Aus irgendwelchen Gründen ist er sehr gerne in der 20-Minuten-Zeitung. Heute nicht. Heute geht es um Marc Forster. Und zwar ist er fresh und jung.
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2: Ja, ich glaube, diesen Song, den kennt man einfach, den kennt fast jeder, egal ob Gen Z, Millennial, whatever. Und der zeigt sich jetzt in einem Werbespot für Got To Be öffentlich, ohne sein Cap. Also ich sage, Marc Forster kennt schon vor allem wirklich wegen seinem Look, und zwar ein Cap und eine Brille. Und Fans finden das richtig nice, den neuen Look. Sie sagen, das ist das beste Glow-Up von diesem Jahr. Und sie sagen so sogar, ey, es sieht so gut aus, der Marc Forster ohne Cap. Vielleicht sollte er als nächstes bei Calvin Klein anklopfen. Jetzt gerade ist ja immer noch Wandersaison. Die Amelia, die hier im Studio sitzt, die ist nämlich auch viel unterwegs in den Bergen. Und jetzt ist die grosse Frage, wenn du aufs WC musst beim Wandern, wie machst du es? Viele Schweizer machen es nämlich falsch. Wir sind da jetzt gerade im Outdoor-Kniege-Kurs drin. Und zwar gibt es ganz eine einfache Regeln natürlich. WC-Papier in der Natur ist natürlich ein absolutes No-Go. Ist aber Realität. Also ich sehe auch immer mehr, wenn ich irgendwo durchlaufe, einfach WC-Papier rumliegen. Macht das bitte nicht. Das ist wirklich, das sollte man wirklich nicht machen. Stattdessen sagt es so, wenn du gross musst, dann solltest du am besten ein Loch buddeln, dort innen gross machen und das wieder zubuddeln. Dann ist es nämlich wirklich in der Natur überlassen und wirklich kein WC-Papier benutzen. Und es ist aber nicht so, dass nicht nur das liegengelassene Papier zu irgendeinem Problem könnte werden, sondern auch die Wahl vom Ort. Wenn nämlich wirklich weit und breit kein WC in Sicht ist, dann suchst du natürlich einen Platz, der nicht auf dem Wanderweg ist. Aber es zählt halt eben nicht nur Privatsphäre, sondern es darf wirklich kein Absturz- oder Steinschlaggefahr sein. Und Seen, Flüsse und Bäche solltest du wirklich mindestens 50 Meter Abstand haben. Weil genau die Ausscheidungen vom Körper können natürlich Krankheitserreger oder irgendwelche Medikamentenrückstände drin haben. Und wenn die ins Wasser kommen, gerade in diesen Quellen, wo es auch viele Fische und andere Wasserlebewesen hat, dann ist das wirklich nicht so gut für die Natur. Deswegen am besten wirklich einfach vor und nach dem Wandern aufs WC gehen oder sobald du irgendwo ein WC findest. Das auch, nutze die Gelegenheit und sonst mach es einfach richtig, benutze kein WC-Papier und vergrab dein Zeug.
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0: Pola Woman von Roshina hast du hier gerade gehört, den Tinnitus hier auf dem Dreifachprogramm. Das heisst, du hörst den Song sicher dreimal am Tag. Und was du mehr als dreimal am Tag hörst, sind die Nachrichten. Und das hörst du auch jetzt wieder hier am 3 von 9 von der Carina.
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2: Ein neues Atomkraftwerk in der Schweiz würde laut einer neuen Studie von der Akademie der Wissenschaften zwischen 14 und 43 Milliarden Franken kosten. Die Schätzung ist höher als bei früheren Studien, weil auch Finanzierungskosten mit eingerechnet werden. Die können den Bau um rund 20-30% verteuern. ETH und AXPO halten auch tiefere Kosten von rund 8 Milliarden für möglich, falls neue AKW mit der Zeit günstiger gebaut werden könnten. AkademikerInnen sind skeptischer, weil die tatsächlichen Kosten der neuen AKW in der Vergangenheit eher gestiegen als gesunken sind. Das Risiko von massiven Mehrkosten würde am Schluss wahrscheinlich zumindest teilweise beim Staat landen und könnte allein im zweistelligen Milliardenbereich liegen. Ein neu individuell hergestellter mRNA-Impfstoff gegen schwarzen Hautkrebs zeigt vielversprechende Resultate. Zusammen mit einer bestehenden Immuntherapie hat er in einer früheren Studie das Rückfallrisiko um fast die Hälfte und das Risiko für Metastasen um knapp 60% gesenkt. Bei einer neuen grossen Studie mit über 1'100 Patientinnen und Patienten sagen Moderna und Merck, dass die wichtigsten Studienziele erreicht worden sind. Die genauen Zahlen sind aber noch nicht öffentlich. Ob Patientinnen und Patienten dank dem Impfstoff tatsächlich länger leben, weiss man darum aktuell noch nicht. Die Technologie könnte später auch bei anderen Krebsarten wie Lungen- oder Bauchspeicheldrüsenkrebs zum Einsatz kommen. Bis der Impfstoff in der Schweiz zugelassen und verfügbar ist, könnte es aber eher ein Jahr als einen Monat gehen. Der SVP-Nationalrat Roland Rino Büchel fordert, dass man Dienstleistungen vom Service Public, z.B. ÖV-Billett, grundsätzlich auch mit Bargeld zahlen kann. Die Wirtschaftskommission vom Nationalrat lehnt die Forderung aber mit 13 zu 12 Stimmen knapp ab. Als Alternative verweist sie auf Prepaid-Karten von Allianz SwissPass für Leute, die kein Handy oder Kreditkarte haben. Eine gesetzliche Bargeldpflicht würde laut den Gegner hohe Kosten verursachen, die am Schluss die Allgemeinheit zahlen müsste. Befürworter sagen aber, dass gerade ältere Leute oder Menschen ohne digitale Zahlungsmittel weiterhin unkompliziert Zugang zum Service Public brauchen.
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0: Carina!
3: Amelia!
0: Was läuft im Wetter?
3: Das Wetter sagt Warnstufe gelb für Regen.
0: Oh man.
3: Es ist den ganzen Tag Regen angesagt. Oh man. Es wird nass.
0: Nein.
3: Am besten nimmst du den Sonnenschirm mit. Wir haben eine Höchsttemperatur von 19 Grad. Und momentan auf dem Dreifachwetterdach haben wir 18 Grad.
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0: Wie ist Wochenende?
3: Yeah.
0: Carina, freust du dich auf dein Wochenende?
3: Nein.
0: Oh mein Gott, es ist halt meine Geburtstagsparty am Wochenende und sie sagt nein.
3: Ja, das ist etwas Einzige.
0: Darum at this point, shut the fuck up. Silent Mode.
3: Hey.
0: Auf jeden Fall gibt es Musik.
3: Ja.

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Wir sind wieder aus dem Sommerloch rausgekommen und haben unser Dreiwach am Freitagmorgen wieder. Dementsprechend zeigen wir dir auch die neuesten und besten Songs auf dem Markt. Songs, die gerade mal vor 9 Stunden rausgekommen sind.

Nein. Wirklich, jeden Freitag kommen unglaublich viele neue Songs raus. Und damit du ein bisschen eine Übersicht hast und nicht die Banger selber musst zusammensuchen, haben wir da die besten Releases dabei. Wir bleiben in unserer Schweiz, nämlich mit dem Jared Lambo.

hat lange keine Musik mehr released. Jetzt ist er wieder zurück mit seinem Song Wake Up. Er sagt selber, dass er einen Wechsel von Label zu Independent gehabt hat und darum lange nicht gekommen ist, weil es viel Zeit in Anspruch genommen hat, mal herauszufinden, wie das überhaupt alles funktioniert und in welche Richtung sein Sound überhaupt gehen soll. Jetzt hat er uns aber gezeigt, wie sein neuer Sound tönt und wir sind definitiv Fan davon. Ein bisschen so in der 2000er Nostalgie drin, mit Indie-Einfluss und einem Songwriting, wo einfach so richtig Jared Lambo ist. Er war auch schon bei uns im AUX. Kannst übrigens nachhören auf dreifach.ch/auxjaredlambo und hat erzählt, dass er damals mit 18 Fußball für die Musik aufgegeben hat und alles auf die Karte gesetzt hat. Und ohne das Opfer hätten wir vermutlich nie die Songs bekommen, die er uns dann gegeben hat. Vielleicht kennst du ihn ja auch unter dem Song. Oh, sure.

Auch jetzt kann man schon fast sagen, ein bisschen älterer Song. Gut, was heisst älter? Vor 2-3 Jahren hat er nämlich fleissig released und jetzt sind die neuen Songs da. Und wir sind gespannt auf seinen Rebrand jetzt. Hört den neuesten Song rein. Wake Up heisst er.

0: ist.
1: Oh, einfach so fresh, neuer Sound da von Jared Lambo mit dem Song «Wake Up» ist das gsi. Wir sind aber noch nicht fertig. Ich bin so viel guter Musik, die da am Freitag rauskommt. Vor allem auch aus der Schweiz müssen wir einfach noch ein bisschen dranbleiben.

Sie schreibt Songs wie «Als ein Tagebuch», um Gefühle dort rauszulassen, wo sie im Alltag keinen Platz haben. Das hat sie auch in ihrer Debüt-EP gemacht, die vor genau 9 Stunden und 15 Minuten rausgekommen ist. Die heisst «Wenn ich gehe, dann bleibst du. Alles, was ich nie sagen konnte». Die ganze EP ist sehr melancholisch und ruhig und sehr ehrlich. Nicht nur die Liedertexte, sondern auch die Art und Weise, wie es produziert ist, macht alles ein bisschen intimer und nahbarer. Als würde sie wirklich gerade vor einem stehen und das Lied dir direkt vorsingen. Das Jahr hat sie am Open Air St. Gallen auf der Talent Stage dürfen ihre Lieder präsentieren und schon bald hat sie auch ihre EP-Release-Show mit den 5 Tracks, die heute rausgekommen sind. Eine Künstlerin hier in der Schweiz, die man auf dem Radar haben. Wir spielen jetzt aber ihren Song «Niemals für dich weinen» hier im Release-Radar auf dreifach.

0: Analu mit «Niemals für dich weinen» ist das gerade im Release-Radar. Neue Musik, sie hat eine ganze EP heute rausgebracht. Da am Freitagmorgen stellen wir dir immer die besten, neuesten Songs vor. Darum unbedingt auch nächsten Freitag wieder einschalten, wenn du willst, up-to-date sein, was sich in der Musikwelt passiert.
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0: June 17 von Young Echo und Tapivas. Was hast du da gerade gehört? Da am 3:30 Uhr, es ist Zeit für die Nachrichten von der Carina.
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2: Ein neues Atomkraftwerk in der Schweiz würde laut der neuen Studie von der Akademie der Wissenschaften zwischen 14 und 43 Milliarden Franken kosten. Die Schätzung ist höher als bei früheren Studien, weil auch Finanzierungskosten mit eingerechnet werden. Die könnten den Bau um rund 20-30% verteuern. ETH und AXPO halten auch tiefere Kosten von rund 8 Milliarden für möglich, falls neue AKW mit der Zeit günstiger gebaut werden könnten. AkademikerInnen sind skeptischer, weil die tatsächlichen Kosten der neuen AKW in der Vergangenheit eher gestiegen als gesunken sind. Das Risiko von massiven Mehrkosten würde am Schluss wahrscheinlich zumindest teilweise beim Staat landen und könnte allein im zweistelligen Milliardenbereich liegen. Ein neu individuell hergestellter mRNA-Impfstoff gegen schwarzen Hautkrebs zeigt vielversprechende Resultate. Zusammen mit einer bestehenden Immuntherapie hat er in einer früheren Studie das Rückfallrisiko um fast die Hälfte und das Risiko für Metastasen um knapp 60% gesenkt. Bei einer neuen grossen Studie mit über 1'100 Patientinnen und Patienten sagen Moderna und Merck, dass die wichtigsten Studienziele erreicht worden sind. Die genauen Zahlen sind aber noch nicht öffentlich. Ob Patientinnen und Patienten dank dem Impfstoff tatsächlich länger leben, weiss man darum aktuell noch nicht. Die Technologie könnte später auch bei anderen Krebsarten wie Lungen- oder Bauchspeicheldrüsenkrebs zum Einsatz kommen. Bis der Impfstoff in der Schweiz zugelassen und verfügbar ist, könnte es aber eher ein Jahr als einen Monat gehen. Der SVP-Nationalrat Roland Rino Büchel fordert, dass man Dienstleistungen vom Service Public, z.B. ÖV-Billett, grundsätzlich auch mit Bargeld zahlen kann. Die Wirtschaftskommission vom Nationalrat lehnt die Forderung aber mit 13 zu 12 Stimmen knapp ab. Als Alternative verweist sie auf Prepaid-Karten von Allianz SwissPass für Leute, die kein Handy oder Kreditkarte haben. Eine gesetzliche Bargeldpflicht würde laut den Gegner hohe Kosten verursachen, die am Schluss die Allgemeinheit müsste zahlen. Befürworter sagen aber, dass gerade ältere Leute oder Menschen ohne digitale Zahlungsmittel weiterhin unkompliziert Zugang zum Service Public brauchen.
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0: Carina, was läuft beim Wetter?
2: Im Wetter läuft Regen, den ganzen Tag Regen angesagt. Heute Höchsttemperaturen von 19 Grad, tief bei etwa 15. Am Wochenende haben wir auch Regen und aber auch ein bisschen Sonne wieder angesagt. Höchsttemperaturen so um die 23 Grad. Momentan auf dem Dreifach-Wetterdach haben wir 18 Grad.
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0: Drunk Lullaby, hörst du da von Wintering. Im Dreifach auf Dreifach, noch eine halbe Stunde sind Carina und ich, Amelia, für dich da und begleiten dich durch deinen wunderbaren Morgen.

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0: At the Party von Bellis hast du da gerade gehört. Da im Dreifach auf Dreifach. Dreifach auf Dreifach. Ja, anyways!
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2: Du kannst mich nicht für dumm verkaufen.
0: Wieso?
2: Ich sehe schon, was du da reingezogen hast. Clown-Musik.
0: Ja, als Hintergrundmusik, du Lappi.
2: Ja, wieso? Bin ich ein Clown?
0: Ja, aber um das geht es nicht. Und zwar habe ich ein TikTok gesehen, das extrem viele Likes hat. Und es steht, was die top unmännlichsten Sachen sind.
2: Oh mein Gott, ich kenne das. Ich kenne das.
0: Ich bin so random. Und wir tun das jetzt ranken.
2: Also, ich bin so ready.
0: Also, Handy auf weiss haben. Also so im hellen Mode. Das ist unmännlich.
2: Das ist crazy. Ich kann nur so rennen mit Rucksack zum Beispiel.
0: Ja, das finde ich aber auch ganz schlimm. Ja, das finde ich einfach generell.
2: Also Handy auf weiss finde ich jetzt...
0: Finde ich nicht schlimm.
2: Nein, ist nicht schlimm.
0: Dann unter 80 Kilo. Finde ich auch nicht schlimm.
2: Bro, what the fuck? Sind wir jetzt am Bodyshamen?
0: Ja, ich schwöre, es hat so viele Likes. Das ist einfach drin und alle schreiben so, ja, geht gar nicht. Ich dachte so, was sagst du dem Typ? Musst du zuerst auf die Waage?
2: Das ist insane. Nein, das finde ich auch nicht.
0: Kein Führerschein. Finde ich jetzt auch nicht unheimlich.
2: Finde ich überhaupt nicht schlimm, aber ich weiss, dass das hure viele Frauen richtig, richtig schlimm finden.
0: Also ich sehe es bei meinen Kolleginnen, gewisse finden das wirklich ein Dealbreaker.
2: Und ich check das gar nicht. Also come on, es ist nicht so deep, es gibt Gründe, warum man vielleicht noch keine...
0: Ja, Frau, sorry, hat er gerade nicht 4'000 Stutz, um sich den Führerschein zu leisten.
2: Das meine ich, es ist teuer.
0: Und dann noch ein Auto. Dann nicht sein Essen voll aufessen.
2: Finde ich jetzt auch nicht schlimm.
0: Finde ich auch nicht schlimm.
2: Willst du so nachher kotzen oder was?
0: Und das nächste ist mein Highlight. Möbel mit Anleitung aufbauen.
2: Okay, dann muss ich gehen. Das ist schon nicht so männlich.
0: Aber du brauchst doch eine Anleitung. Es geht doch nicht ohne Anleitung.
2: Ja, aber ich bin also eine Person, die immer ohne Anleitung versucht.
0: Nein, das geht nicht.
2: Natürlich geht es
0: nicht. Nein, sicher geht es nicht.
2: Es ist schon lustig.
0: Nein, also, das ist doch so mühsam. Also. Sicher nicht. Okay. Denn ein anderes Highlight ist, mehr als zwei Paar Schuhe haben.
2: Das macht unmännlich.
0: Ja, ich bin so... Bro, das, zwei Paar Schuhe, das finde ich...
2: Das ist das wichtig.
0: Das finde ich wichtig. Ich finde... Also...
2: Nein, sorry. Nein, ich finde das ist nice, wenn er mehr als zwei Paar Schuhe hat. Das ist nice.
0: Finde ich aber auch. Dann das nächste ist im Gym Cardio machen.
2: Nein. Hast du schon mal einen muskulösen Mann gesehen am Joggen? Es sieht ja nice aus. Ist ja nicht unmännlich.
0: Ja, stimmt. Das ist eigentlich eine schöne Vorstellung.
2: Also ich finde das Cardio auch nicht schlimm.
0: Ja, ich finde, also musst du doch so ein bisschen aufwärmen und so. Ein bisschen in die Gang kommen.
2: Ja, aber Cardio machen ist...
0: Und das willst du einen riesen Macker, der nachher auf den Bus säckeln muss und der hat einen halben Herzinfarkt?
2: Ja, nein,
0: also das willst du auch nicht. Wirklich, das Letzte ist kein Gürtel.
2: Hä, das ist aber nice. Wenn die Hose dann so ein bisschen runterfällt...
0: Kannst du sie gerade abziehen?
2: That's what I wanted to say, aber ich finde das, also kein Gürtel finde ich jetzt auch nicht schlimm.
0: Finde ich auch nicht schlimm, ich lege auch nie Gürtel
2: an. Wieso hat das so viele Likes, what the fuck?
0: Wirklich,
2: die Kinder sind kaputt.
0: Die Kinder sind so kaputt.
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0: Florent von Now hast du da gerade gehört, hier am 3 vor 10. Es ist nochmal das letzte Mal Zeit für die Nachrichten hier im Dreifach auf Dreifach.
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2: Ein neues Atomkraftwerk in der Schweiz würde laut einer neuen Studie von der Akademie der Wissenschaften zwischen 14 und 43 Milliarden Franken kosten. Die Schätzung ist höher als bei früheren Studien, weil auch Finanzierungskosten mit eingerechnet werden. Die können den Bau um rund 20-30% verteuern. ETH und AXPO halten auch tiefere Kosten von rund 8 Milliarden für möglich, falls neue AKW mit der Zeit günstiger gebaut werden könnten. AkademikerInnen sind skeptischer, weil die tatsächlichen Kosten der neuen AKW in der Vergangenheit eher gestiegen als gesunken sind. Das Risiko von massiven Mehrkosten würde am Schluss wahrscheinlich zumindest teilweise beim Staat landen und könnte allein im zweistelligen Milliardenbereich liegen. Ein neu individuell hergestellter mRNA-Impfstoff gegen schwarzen Hautkrebs zeigt vielversprechende Resultate. Zusammen mit der bestehenden Immuntherapie hat er in einer früheren Studie das Rückfallrisiko um fast die Hälfte und das Risiko für Metastasen um knapp 60% gesenkt. Bei einer neuen grossen Studie mit über 1'100 Patientinnen und Patienten sagen Moderna und Merck, dass die wichtigsten Studienziele erreicht worden sind. Die genauen Zahlen sind aber noch nicht öffentlich. Ob Patientinnen und Patienten dank dem Impfstoff tatsächlich länger leben, weiss man darum aktuell noch nicht. Die Technologie könnte später auch bei anderen Krebsarten wie Lunge- oder Bauchspeicheldrüsenkrebs zum Einsatz kommen. Bis der Impfstoff in der Schweiz zugelassen und verfügbar ist, könnte es aber eher ein Jahr als einen Monat gehen. Der SVP-Nationalrat Roland Rino Büchel fordert, dass man Dienstleistungen vom Service Public, z.B. ÖV-Billett, grundsätzlich auch mit Bargeld zahlen kann. Die Wirtschaftskommission vom Nationalrat lehnt die Forderung aber mit 13 zu 12 Stimmen knapp ab. Als Alternative verweist sie auf Prepaid-Karten von Allianz SwissPass für Leute, die kein Handy oder Kreditkarte haben. Eine gesetzliche Bargeldpflicht würde laut den Gegner hohe Kosten verursachen, die am Schluss die Allgemeinheit zahlen müsste. Befürworter sagen aber, dass gerade ältere Leute oder Menschen ohne digitale Zahlungsmittel weiterhin unkompliziert Zugang zum Service Public brauchen.
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0: Carina!
3: Amelia,
0: erzähl mir das Wetter. Alles.
3: Alles?
0: Brauche ich eine Sonne oder einen Regenschirm?
3: Ganz klar ein Regenschirm, weil es regnet nämlich wirklich heute den ganzen Tag. Am 6.7. könnte es schnell ein bisschen sonnig werden, sonst wieder der Regen, der ansetzt. Das bis in die Nacht in den Morgen haben wir den ganzen Tag auch ein bisschen Regen und Sonne angesagt. Ein bisschen beides am Sonntag den ganzen Tag Sonne. Höchsttemperaturen heute sind bei 19 Grad, am Wochenende bei etwa 23 Grad, tiefst bei 15 Grad. Momentan auf dem Dreifachwetterdach haben wir 18 Grad.
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0: Passion von Emil Barnes gehst jetzt hier. Als erster Song bis am 12 Uhr hörst du nur Musik und dann geht es weiter mit der Mittagsinfo. Carina und ich sagen Tschüss.

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1: Damn Oak, Love Food Choyoy an Feed Chananina. Hast du gerade gehört, Dana auf dreifach. Es ist 3:05, bedeutet, es ist Zeit für deine Stosszeit. Heute zusammen mit mir, der Ronja.
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1: Die Schweizer Behörden wollen im Kampf gegen Extremismus und Radikalisierung enger zusammenarbeiten. Für das haben sie eine gemeinsame Charta vorgelegt. Das sei ein politisches Bekenntnis zum Kampf gegen alle Formen von Radikalisierung und Extremismus. Gleichzeitig sollen sie praktische Tipps für Personen und Institutionen bieten, die mit Betroffenen, z.B. mit radikalisierten Jugendlichen, zu tun haben. Der Hintergrund laut der Behörden ist die zunehmende Sorge über Radikalisierung und Extremismus in der Schweiz. Die Charta sollte die Zusammenarbeit zwischen Bund, Kanton und weiteren Personen stärken. Die Schweizer Armee will Sexismus und Diskriminierung unter Soldatinnen und Soldaten reduzieren. Für das haben sie verschiedene Massnahmen eingeführt und einen Zwischenbericht präsentiert. Unter anderem gibt es jetzt ein anonymes Meldetool. Zudem müssen Rekrutinnen und Rekruten eine Online-Schulung über Sexismus und Diskriminierung absolvieren. Die Armee sieht erste Erfolge. Mehr Menschen, darunter auch Männer, würden sich bei der zuständigen Fachstelle melden. Im Kanton Zug kannst du jetzt wieder feuern. Das Feuerverbot ist nämlich aufgehoben. Der Kanton Zug hat das am Freitag mitgeteilt, so Central Plus. Der Grund für das sind die Niederschläge der vergangenen Tage, weil auch die Waldbrandgefahr reduziert hat. Neu gilt die Gefahrenstufe 3:5. Feuern ist somit grundsätzlich möglich, in Wälder und Waldrand gelten aber noch Einschränkungen. Und zwar darf dort nur in eingerichteten Feuerstellen Feuer entfacht werden. Bei starkem oder böigem Wind soll kein Feuer gemacht werden und Funken, die springen, müssen sofort gelöscht werden.
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1: Jetzt nach diesen heissen Sommertagen, hast du es gehört, wir haben Regen wieder angesagt. Dane, heute haben wir Höchsttemperaturen von 19 Grad gehabt, mit ganz viel Regen den ganzen Tag durch. Hat es geregnet. Morgen wird es wieder ein bisschen wärmer, bei 21 Grad, ein bisschen weniger Regen. Dann auf den Sonntag und auf die nächste Woche wird es dann wieder ein bisschen schöner, mit Höchsttemperaturen von 24 bis 25 Grad. Momentan auf unserem Dreifach-Wetterdach haben wir 16 Grad.
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1: Wir haben kurz vor dem Punkt 5. Dane, du lässt Stosszeit zusammen mit mir, der Ronja. Wir machen weiter mit ein paar Bangers, nämlich hörst du jetzt Play Me von Fuck Users.

0: Felix Lee mit Slip-Locks. Hast du da gerade gehört in der Stosszeit? Es ist Zeit aber jetzt für unser Album der Woche.
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0: Unser Album der Woche heisst S-S-S und ist vom Producer Frank Medley. Der 20-Jährige aus Süd-London hat schon in der Oberstufe angefangen, seine eigenen Beats zu produzieren. Am 10. August hat er sein viertes Album S-S-S released mit 11 Tracks, welche alle ihren eigenen Vibe mit sich bringen. Er kombiniert R&B, Jazz und Soul-lastige Beats mit Rap, was unter das Genre Mellow Grime geht. 2015 hat er das Genre populär gemacht durch den Artist Qui Wellum M. 2024 hat er, also Frank Medley, die Uni abgebrochen, um seine Musik Vollzeit zu verfolgen. Sein Gesicht hat man noch nie gesehen, nicht weil er mysteriös sein will, sondern weil er nie das Gefühl hatte, sich zu zeigen. Eines Tages kann er sich aber vorstellen, das zu ändern und sich nicht mehr zu verstecken. Ich würde aber sagen, wir lassen gerade mal einen ganzen Song von dem Album von Frank Medley, nämlich hörst du jetzt «What Did He Say?».
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0: «What Did He Say» von Frank Medley. Ein Song von unserem Album von der Woche, nämlich von «S-S-S». Ein definitiv wunderschöner Song, der eben seinen eigenen Vibe mit sich bringt.
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0: Wir machen weiter mit einem Banger, nämlich hörst du jetzt Roof von Veda.

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0: Nails Matching My Fit von Louis of Man Fisher Cheney. Hast du gerade gehört? Und jetzt reden wir über die neueste App hier in der Schweiz.
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0: Genau, und zwar rede ich von der App Pendlo. Wenn du noch nie von der gehört hast, dann macht das Sinn, weil sie ist seit etwa 48 Stunden auf ich draussen. Und zwar geht es darum, dass das eine Schweizer ÖV-Community-App ist, welche von Nico Zeller und Letizia Fischer entwickelt worden ist. Und zwar zeigt sie dieser ÖV-App eigentlich, das ist so wie eigentlich so ein SBB-App. Einfach sehen wir dann in den einzelnen Zügen innen, wo Conti sich gerade befindet, also Kondukteure, welche WCs gerade defekt sind oder zum Beispiel, wie krass das Zugauslastung bei den einzelnen Zügen sind. Jetzt denken sich mega viele Leute oder auch andere Medien so, wow, das ist ja voll die App zum schwarz fahren. Aber Nico und Letizia haben sich eigentlich bei dem Ganzen nicht das Schwarzfahren überdenkt, sondern sie haben sich gedacht so, ja, lass doch eine App machen, wo man sieht, eben, wenn das Kontrolleur kommt, einfach aus dem Grund, dass man schon sein Ticket da vorne hat, wenn ein Kontrolleur kommt und dass es eigentlich wie nicht so viel Zeit geraubt wird, weil oft ist ja dann so, dass der Conti kommt und dann checken viele Leute nicht, dass er kommt und dann müssen sie zuerst noch ihr Ticket suchen oder irgendwie, wenn sie es ausgedruckt haben, müssen sie das noch irgendwo vorholen oder so. Und Nico und Letizia

0: kommt oder eben nicht. Und wegen dem, wenn du das austesten willst, ob das wirklich stimmt, ob du schwarz fahren kannst mit dieser App, mach das selber. Ich weiss nicht, ob das geht. Ich will dir auch nicht sagen, dass es geht oder nicht geht. Probier es selber, ich weiss es nicht. Wenn du es aber herausgefunden hast und du es gemacht hast, kannst du es uns ja sehr gerne schreiben.
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0: Weg vom ÖV, zurück wieder zu der Musik. Du hörst jetzt Top 3 von Chris Chael.

0: Just Friends von Fellis. Hast du gerade gehört, hier in der Stosszeit? Es ist 5:35. Du weißt, was es heisst.
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0: Die Schweizer Behörden wollen im Kampf gegen Extremismus und Radikalisierung enger zusammenarbeiten. Für das haben sie eine gemeinsame Charta vorgelegt. Das sei ein politisches Bekenntnis zum Kampf gegen alle Formen von Radikalisierung und Extremismus. Gleichzeitig sollen sie praktische Tipps für Personen und Institutionen bieten, die mit Betroffenen, z.B. mit radikalisierten Jugendlichen, zu tun haben. Der Hintergrund laut der Behörden ist die zunehmende Sorge über die Radikalisierung und Extremismus in der Schweiz. Die Charta soll die Zusammenarbeit zwischen Bund, Kanton und weiteren Personen stärken. Die Schweizer Armee will Sexismus und Diskriminierung unter Soldatinnen und Soldaten reduzieren. Für das hat sie verschiedene Massnahmen eingeführt und einen Zwischenbericht präsentiert. Unter anderem gibt es jetzt ein anonymes Meldetool. Zudem müssen Rekrutinnen und Rekruten eine Online-Schulung über Sexismus und Diskriminierung absolvieren. Die Armee sieht erste Erfolge. Mehr Menschen, darunter auch Männer, würden sich bei der zuständigen Fachstelle melden. Im Kanton Zug kannst du jetzt wieder feuern. Das Feuerverbot ist nämlich aufgehoben. Der Kanton Zug hat das am Freitag mitteilt, so Zentra Plus. Der Grund für das sind die Niederschläge der vergangenen Tage, welche auch die Waldbrandgefahr reduziert hat. Neu gilt die Gefahrenstufe 3 von 5. Feuern ist somit grundsätzlich möglich, in Wäldern und Waldrand gelten aber noch Einschränkungen. Und zwar darf dort nur in eingerichteten Feuerstellen Feuer entfacht werden. Bei starkem oder böigem Wind soll kein Feuer gemacht werden und Funken, die springen, müssen sofort gelöscht werden.
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0: Wir haben noch einen Blick aufs Wetter. Heute haben wir eine Höchsttemperatur von 19 Grad gehabt. Den ganzen Tag hat es geregnet, wie du das sehr wahrscheinlich selber auch mitbekommst oder beziehungsweise gespürt hast. Ab morgen wird es dann nicht mehr so viel regnen. Wir bleiben aber bei den angenehmeren Temperaturen. Nämlich morgen wird es eine Höchsttemperatur von 21 Grad haben. Auf dem Sonntag dann 23 Grad. Dann ab dem Montag bis Ende Woche werden wir Höchsttemperaturen von 24 bis 25 Grad sehen, ab Donnerstag, Freitag dann wieder vereinzelt Regen. Momentan auf unserem 3-fach-Wetterdach haben wir 16 Grad.
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0: Wir haben Punkt 5:30. Du hörst Stosszeit zusammen mit mir, Ronja. Und wir machen weiter mit der besten Playlist der Welt. Nämlich hörst du jetzt Dagchi Hani von Sami Gabli.

0: Suchcode von Yashin. Hast du gerade gehört? Und wenn du jetzt per Zufall mit dem Auto gerade am Heimfahren bist, dann kann ich dir jetzt gerade sagen, wo du nicht solltest durchfahren.
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0: Wir haben nämlich einen kurzen Blick jetzt auf die Staumeldung, nämlich Staus auf der A14 Zug Richtung Luzern zwischen Giesikenrot und der Verzweigung Rotsee gibt es Stau wegen einer Verkehrsüberlastung. Du erwartest einen Zeitverlust von bis zu 20 Minuten. Ebenfalls Stau auf der A2 Gotthard Richtung Basel zwischen der Verzweigung Lopper und Emmen Süd. Ebenfalls Stau wegen Verkehrsüberlastung. Zeitverlust von bis zu 10 Minuten. Ebenfalls Stau auf der A2 Basel Richtung Gotthard. Schon etwas weiter vorne ab. Horb, ab Hergiswil eigentlich schon richtig alles, richtig in die Stadt rein, gibt es eine konstante Verkehrsüberlastung überall eigentlich. Ebenfalls Stau gibt es hier vereinzelt in der Stadt selber, nämlich unter anderem auf der Sädelstrasse, der Rüseckstrasse, Richtung Friedenthalstrasse zwischen Sädel und der Luzern gibt es ebenfalls Stau wegen einer Verkehrsüberlastung. Und zu guter Letzt gibt es natürlich noch Stau auf unserer liebe Zürichstrasse, nämlich gibt es hier von Luzern Hünebergstrasse zwischen Hünebergring und Mayhofstrasse ebenfalls Stau wegen einer Verkehrsüberlastung. Ich empfehle dir momentan die Stadt zu meiden oder wenn du in der Stadt unterwegs bist, empfehle ich dir mit dem Velo vielleicht unterwegs zu gehen, weil um diese Stosszeiten in der Stadt herumzufahren ist echt nicht entspannend.
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0: Du hast gehört, du weißt, wo du nicht solltest jetzt gerade durchfahren, wenn du gerade im Auto sitzt. Aber wenn du schon im Stau stehst, dann geben wir dir ein bisschen gute Musik auf die Ohren dafür. Nämlich hörst du jetzt Made You Cry von Butterfly Feature Septacore.

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0: Me von Saska. Hast du gerade gelost? Wir haben
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0: Ich habe heute ein Video gesehen, als ich daheim war, online. Da habe ich mir gedacht, ich muss es irgendwie verarbeiten, weil ich es crazy fand. Nämlich von BBC Natural Geographic. Nein, das sind zwei verschiedene. Jedenfalls von diesen BBC, die halt so Tierdokus machen, habe ich so einen Ausschnitt gesehen. Und zwar wie ein Stingray, ein Roche, ist es glaube ich übersetzt, ja. Und so Krabben, weil der Roche ist Krabben. Und ich fand es crazy, weil Rochen haben ja am Bauch unten in der Mitte ihres Maul. Und dann habe ich das heute geschaut, wie so ein Rochen so einen Krabben essen. Und zwar habe ich nicht nur den Essvorgang gesehen, den wollte ich eigentlich nicht anschauen. Zum Glück ist auch nicht richtig gezeigt worden. Sondern das Spannendste an dem habe ich gefunden, dass die Krabben, die eigentlich von dem Rochen verfolgt werden, es gibt so zwei verschiedene Arten. Es gibt schon so Krabben, die haben so Hard Shells, die sind so hart, und es gibt gewisse, die haben Soft Shells. Und der Roche geht halt auf die Suche nach diesen Soft Shells, weil die aus den Hard Shells bekommt er halt nicht raus, weil die sind halt zu hart und die kann er nicht auseinandernehmen. Die Krabben checken dann aber, dass ein Roche auf sie zukommt und Nahrung sucht. Und dann, das finde ich so crazy, die tun so die Krabben, die Soft Shells haben, tun die so zuunterst hin. Und alle Krabben, die so Hard Shells haben, also einen harten Shell, ich weiß nicht, wie das auf Deutsch heisst, die stehen einfach auf die Krabben drauf und bilden eigentlich so ein Schutzschild. Und dann kannst du dir das so wie vorstellen, so ganz grosse Hügel an Krabben. Und dann schwimmt halt so der Roche über die Hügel drüber, aber der bekommt halt wie nichts von diesen Krabben, weil die Krabben werden eigentlich geschützt vor diesen mit dem dicken, mit dem harten Shell. Ich weiß, ich habe es immer noch nicht herausgefunden, wie es auf Deutsch heisst. Und das habe ich hure cute auch irgendwie gefunden, weil so stell dir vor, du bist so ein Krabbe und du weißt so scheiße, ich bin schon Futter eigentlich für andere Tiere, weil ich einfach einen evolutionären Nachteil habe, weil ich halt einfach einen Softshell habe. Und dann kommen die Krabben, wenn halt wirklich das Beutetier kommt, das dich jagen will, und stehen einfach auf dich drauf und beschützen dich. Das ist hure cute. Und die von BBC, die haben auch eben so ein, dass sie das haben können filmen, haben die halt so eine Kamera in so einen Krabben rein, da, wo halt so aussieht wie die Krabben. Und der Roche hat die Kamera sogar essen, aber hat es nicht geschafft, weil ja, obviously. Und dann hat er sie halt wieder gefallen. Und dann ist die so weggesäckelt, halt die Kamera. Und dann sind so die anderen Krabben gekommen und sind so auf die Kamera draufgestanden und haben sie so geschützt. Und ich habe das hure cute gefunden, weil so, wie meinst du das? Die Krabben, das hat jetzt einfach gefühlt ihr Leben. Also ich meine, der Roche kann ja plötzlich irgendwie einen Sinneswandel haben und die nehmen. Die setzen einfach ihr Leben drauf, dass so andere Krabben nicht gegessen worden sind. Finde ich hure cute.
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0: Wir gehen aber wieder ein bisschen weg von Rochen und Krabben und gehen wieder rein in die Musik. Jetzt hörst du nämlich Frida Kahlo mit MJ Nebrada.
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0: OG Lou mit 1312 Freestyle, hast du gerade gehört. Donny, der Stoss sieht. Es ist 3 vor 6. Du weißt, was es heisst. Es ist Zeit für deine News.
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0: Die Schweizer Behörden wollen im Kampf gegen Extremismus und Radikalisierung enger zusammenarbeiten. Für das haben sie eine gemeinsame Charta vorgelegt. Das sei ein politisches Bekenntnis zum Kampf gegen alle Formen von Radikalisierung und Extremismus. Gleichzeitig sollen sie praktische Tipps für Personen und Institutionen bieten, die mit Betroffenen, z.B. mit radikalisierten Jugendlichen, zu tun haben. Der Hintergrund laut der Behörden ist die zunehmende Sorge über die Radikalisierung und Extremismus in der Schweiz. Die Charta soll die Zusammenarbeit zwischen Bund, Kanton und weiteren Personen stärken. Die Schweizer Armee will Sexismus und Diskriminierung unter Soldatinnen und Soldaten reduzieren. Für das haben sie verschiedene Massnahmen eingeführt und einen Zwischenbericht präsentiert. Unter anderem gibt es jetzt ein anonymes Meldetool. Zudem müssen Rekrutinnen und Rekruten eine Online-Schulung über Sexismus und Diskriminierung absolvieren. Die Armee sieht erste Erfolge. Mehr Menschen, darunter auch Männer, würden sich bei der zuständigen Fachstelle melden. Im Kanton Zug kannst du jetzt wieder feuern. Das Feuerverbot ist nämlich aufgehoben. Der Kanton Zug hat das am Freitag mitteilt, so Central Plus. Der Grund für das sind die Niederschläge der vergangenen Tage, welche auch die Waldbrandgefahr reduziert hat. Neu gilt Gefahrenstufe 3 von 5. Feuern ist somit grundsätzlich möglich, in Wäldern und Waldränden gelten aber noch Einschränkungen. Und zwar darf dort nur in eingerichteten Feuerstellen Feuer entfacht werden. Bei starkem oder bögem Willen soll kein Feuer gemacht werden und Funken, die springen, müssen sofort gelöscht werden.
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0: Ein Blick aufs Wetter und du weißt eigentlich schon, es hat den ganzen Tag geregnet. Wir haben heute einen recht kühlen Tag im Vergleich zu den letzten paar Wochen. Nämlich heute haben wir nur eine Höchsttemperatur von 19 Grad gehabt. Morgen bleibt es ebenfalls noch ein bisschen mild bei den Temperaturen mit einer Höchsttemperatur von 21 Grad. Auf nächste Woche werden wir auch spätsommerliche Temperaturen bekommen. Nämlich liegt dann dort die Höchsttemperatur zwischen 23 und 27 Grad. Ab dem Donnerstag wird es sogar wieder mit Regen kommen, weil es zeigt auch Blitze an. Momentan auf unserem 3-fach-Wetterdach haben wir 16 Grad.
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0: Wir haben Punkt 6 und hoffen, du bist mittlerweile schon daheim, bist im Feierabend, kannst ihn oben geniessen. Den Freitagabend, nämlich den ersten von zwei Abend im Wochenende, wo du richtig kannst Gäse geben kannst. Vielleicht bist du auch noch am Arbeiten oder vielleicht bist du kurz vor deinem Schluss beim Arbeiten. Wir machen dann weiter mit etwas Musik, um dich noch etwas unterhalten. Nämlich hörst du «It's So Good» von Jamie XX.

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0: Sip of My Sip von Cakestar Killer. Hast du gerade gehört, hier auf dreifach. Eigentlich ist ja jeder Tag ein Tag zum Feiern. Wir schauen aber jetzt ganz genau an, für was denn heute gefeiert kann werden.
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0: Der Matteo, der auch hier bei uns im Dreifach die Reimstunde macht, hat mir nämlich eine crazy Webseite gezeigt und ich habe das hure cool gefunden. Und zwar heisst die «Kuriose Feiertage». Und zwar stehen dort alle 4 Tage drauf, die heute gelten. Und ich bin heute mal auf die Webseite geschaut und habe geschaut, was gibt es denn heute so für 4 Tage? Was kann man heute feiern? Auf was kann man heute anstoßen? Und zwar habe ich da 3 gefunden. Und zwar ist das mal der erste, der Tag der Dichter, nämlich der US-amerikanische National Poets Day. Ebenfalls heute ist auch in den USA Men's Grooming Day am 21. August, also Tag der Männerpflege in den USA. Und der dritte Feiertag von heute, über was du auch kannst feiern, ist Tag der Senioren, National Senior Citizens Day, ebenfalls in den USA. Wenn du dir denkst, ich brauche noch einen Grund, um heute anzustossen, dann kannst du sagen, heute ist Tag der Dichter in den USA, auf das kann ich anstossen. Vielleicht kannst du auch einfach darauf anstossen, dass es Freitag ist und du die ganze Woche überlebt hast.
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0: Was du sicher wirst überleben, sind die nächsten paar Lieder, weil es laufen ja nur Banger dann auf dreifach. Du hörst jetzt nämlich So Jean Blunt von 8 Rookie.

0: Euro Flow von Mariposa Feature FF Lean. Hast du da gerade gehört? Wir gehen wieder ein bisschen zurück in die Tierwelt, weil irgendwie sind Tiere voll cute einfach. Und ich muss ehrlich sagen, ich habe ein bisschen eine Obsession mit Toucans. Und wegen dem habe ich mir überlegt, sage ich dir doch einfach ein paar Fun Facts oder ein paar Facts über den Toucan.
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0: Ich habe jetzt aber vor allem Facts über seinen Schnabel herausgefunden. Nämlich ist sein Schnabel so big und so bunt. Aber er hat auch wirklich ein paar crazy Facts, die ich nicht gewusst habe. Zum Beispiel, dass sein Schnabel bis zu 4-mal so gross wie sein Kopf wird. Als ich das gelesen habe, habe ich mir gedacht, so, okay, aber wie kann denn ein Toucan leben, weil so, der würde doch immer vorne rausfallen, weil der Schnabel ist doch fix ultra schwer. Der sieht so schwer und so massiv aus. Fazit, ich habe herausgefunden, dass der Schnabel vom Toucan eigentlich unglaublich leicht ist. Das ist, weil er eigentlich aus so Knochen besteht innerhalb und so aus Knochengewebe, wo aber überall kleine Löcher drin haben, eigentlich wie so ein Skelett von einem Vogel. Wegen dem kann ja auch ein Vogel fliegen. Wegen dem ist der Schnabel so leicht, weil ich glaube, wäre der nicht leicht, würde ein Toucan immer vorne rausfallen. Zudem dient der Schnabel, das ist der crazyste Fakt, den ich gefunden habe, der Schnabel dient als Thermostat und als Kühlung, zur Kühlung vom Körper. Das habe ich nicht gewusst. Ich habe mir gedacht, der Schnabel ist ja, der ist safe einfach so lang, dass ein Toucan halt in so die Baumrinde reinkommt oder halt so in die Löcher am Baum. Aber das ist wirklich auch als Thermostat zur Kühlung vom Körper. Ich habe nicht ganz herausgefunden, wie

0: Und das habe ich mich gefragt, so, hey, Digga, wie soll der zur Abschreckung von Feinden dienen? Aber das liegt sehr wahrscheinlich an seinen wunderschönen verschiedenen Farben, die der Tukan auf seinem Schnabel hat. Ein Schnabel, der ganz viele Sachen hat, die man nicht gewusst hat. Eben das mit dem Thermostat zur Kühlung. Der tut einfach seinen Körper mit seinem Schnabel regulieren. Und dass er extrem leicht ist, hat mich auch sehr geflasht. Ich hoffe, ich konnte dich ein bisschen bereichern mit so ein paar coolen Facts aus dem Tierreich des Tukan.
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0: Wir reden aber, wie gesagt, nicht weiter über dir, sondern geht es weiter mit der besten Playlist der Welt, mit der besten Musik, die du dir vorstellen kannst. Nämlich hörst du jetzt Numbers von Mieze Conte.

0: Radio von Seit Spada. Hast du gerade gehört? Hier in der Stosszeit zusammen mit mir, der Ronja. Es ist 6:35. Du weißt, was es heisst. Es ist Zeit für deine Kurznews.
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0: Die Schweizer Behörden wollen im Kampf gegen Extremismus und Radikalisierung enger zusammenarbeiten. Für das haben sie eine gemeinsame Charta vorgelegt. Gleichzeitig sollten sie praktische Tipps für Personen und Institutionen bieten, die mit Betroffenen, z.B. mit radikalisierten Jugendlichen, zu tun haben. Die Charta soll die Zusammenarbeit zwischen Bund, Kanton und weiteren Personen stärken. Die Schweizer Armee will Sexismus und Diskriminierung unter Soldatinnen und Soldaten reduzieren. Für das hat sie verschiedene Massnahmen eingeführt und einen Zwischenbericht präsentiert. Rekrutinnen und Rekruten müssen eine Online-Schulung über Sexismus und Diskriminierung absolvieren. Die Armee sieht erste Erfolge dabei. Im Kanton Zug kannst du jetzt wieder führen. Der Kanton Zug hat das am Freitag mitteilt, so meldet Central Plus. Der Grund für das sind die Niederschläge der vergangenen Tage, weil auch die Waldbrandgefahr reduziert hat. In Wälder und Waldrand gelten aber noch Einschränkungen. Und zwar darf dort nur in eingerichteten Feuerstellen ein Feuer entfacht werden.
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0: Wir schauen aufs Wetter. Wir haben einen regnerischen Freitag langsam hinter uns. Wir sind gerade momentan in keinem Regen, aber gegen die 9 Uhr heute Abend wird es sicher nochmal deftig schiffen. Morgen am Samstag werden wir eigentlich keinen Regen sehen. Wenn dann, vielleicht kurz am 11.12 Uhr. Dann aber auf den Sonntag und auf die neue Woche wird es definitiv wieder etwas schöner mit Höchsttemperaturen von 25 Grad. Ab dem Donnerstag wird es dann wieder etwas regnerischer und wir werden trotzdem noch Höchsttemperaturen von 26 Grad erreichen. Momentan auf unserem 3-fach-Wetterdach haben wir 17 Grad.
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0: Ich hoffe, du hast bis jetzt einen Feierabend gehabt, bist vielleicht schon daheim, bist vielleicht noch am Heimgehen oder bist noch am Arbeiten, aber bist so kurz vor dem Fertigwerden. Weil es geht jetzt weiter mit Musik. Du hörst jetzt Cherry City von Pussy Riot.

0: Meet Computer mit Fuck the World. Hast du gerade gesehen? Wir tauchen jetzt nochmal ein, aber nicht ins Tierreich, sondern gehen wir in die Bachstube.
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0: Ich habe mir heute nämlich einen Sauserkranz gekauft und habe mich gefragt, so, okay, was ist Sauser? Sauser ist eigentlich der Schweizer Begriff für Laugen. Okay, was sind aber Laugengebäck in diesem Fall? Wie wird das zu Laugen? Was ist der Unterschied? Ganz einfach eigentlich, also es sind normale Gebäck. So mit einem Hefeteig, ganz normal wird das gemacht. Nur vor dem Backen wird das Gebäck noch in 3-4%ige Natronlauge reingedunkt. Was ist Natronlauge? Das ist wirklich chemisch. Das ist eine alkalische Lösung von Natriumhydroxid in Wasser. Sie ist klar und geruchslos und hat einen pH-Wert von bis zu 14%. Und wenn du vielleicht so ein bisschen vertraut bist mit dem pH-Wert, dann weißt du, dass alles über 7, glaube ich, ja, alles über 7 ist sauer. Nein, basisch. Basisch, sorry. Alles über 7 beim pH-Wert wird basisch und alles unter 7, also 6 bis 0, ist sauer. Und um eigentlich ein Lauge, so ein Laugengebäck zu erfüllen oder zu machen, beziehungsweise brauchst du eben so eine gewisse Anforderung vom pH-Wert in dieser Natronhydroxid-Lauge drin. Und das ist eben mindestens ein 8. Und darauf, weil wäre es ein 7, dann wäre es neutral, weil 7 ist ein neutraler Wert und wird nicht zu Säure oder Base angeeignet, sondern ist ein eigener, bedeutet alles, was 8 bis darauf ist, ist eine Base. Und der pH-Wert kann das Natriumhydroxid haben, das bedeutet, es kann auch einen pH-Wert von 12 haben, es kann einen pH-Wert von 6, nein, eben nicht 6, es kann einen pH-Wert von 8 haben, einen pH-Wert von 13 oder eben auch 14. Und genau das macht dann auch das Brünliche, die durchsichtige Lösung wird dann durch den Bachvorgang braun und etwas salzig und bekommt den Geschmack. Und das ist eigentlich der ganze Zauber hinter dem Laugengipfel, wo du jeden Morgen oder vielleicht fast jeden Morgen dir hinter dem Bretter ist, wenn du Bock hast auf etwas zu essen. So entsteht das Laugen. Eigentlich nur eine Chemie, die auf deinem Brot basiert.
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0: Chemie passiert auch in der Musik. Nämlich hörst du jetzt My World mit Jam City mit 2 Features, nein sogar 3 Features. Aiden, Bavo und Oxeye. Auch eine Mischung.
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0: Sosa von Becca. Hast du gerade gehört, hier in der Stosszeit zusammen mit mir, der Ronja. Und es ist Zeit für unser bestes Stück.
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0: Unser bestes Stück vom Tag heisst .com und ist von Effie und Year Ahead. Effie ist eine koreanische Musikerin, die in den USA lebt. Sie ist besonders bekannt für ihre Drain Gang Influenced Hyper Pop, wo sie auch oft auf Koreanisch singt. Mit diesem Sound findet sie einen fixen Platz im momentanen Underground. Wie das gerade tönt, lassen wir kurz.
5: Das

So collabt sie jetzt auch zum vermehrten Mal mit dem schwedischen Producer und Musiker Eurohead, der schon selber mit Artists aus der Drain Gang Tracks produziert hat. Auf ihrem gemeinsamen Track.com finden sich Elemente aus verschiedenen U2K und 2010er EDM-Genres, genauso wie Eurotrance, Big Room House und verschiedene Pop-Elemente zusammen zu einem nice Party-Track, der mitreisst, aber doch auch in einer gewissen Sanftheit verbleibt. Ich würde sagen, wir lassen mal das ganze Stück durch. Du hörst jetzt .com von Effie und Eurohead, unser bestes Stück von heute.

0: Fuse.com von Effi und Eurohead. Hast du gerade gehört? Unser bestes Stück vom Tag, definitiv ein Party.
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0: Wir machen gerade weiter mit Banger nach Banger. Nämlich hörst du jetzt Banger Fabrik mit dem Song «Hat was».

0: Patient von Emil Barnes. Hast du gerade gehört? Hier auf dreifach in der Stosszeit zusammen mit der Anja. Es ist 6:03. Du weißt, für was es ein letztes Mal noch Zeit ist.
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0: Die Schweizer Behörden wollen im Kampf gegen Extremismus und Radikalisierung enger zusammenarbeiten. Für das haben sie eine gemeinsame Charta vorgelegt. Das sei ein politisches Bekenntnis zum Kampf gegen alle Formen von Radikalisierung und Extremismus. Gleichzeitig sollen sie praktische Tipps für Personen und Institutionen bieten, die mit Betroffenen, z.B. mit radikalisierten Jugendlichen, zu tun haben. Der Hintergrund laut der Behörden ist die zunehmende Sorge über Radikalisierung und Extremismus in der Schweiz. Die Charta soll die Zusammenarbeit zwischen Bund, Kanton und weitere Personen stärken. Die Schweizer Armee will Sexismus und Diskriminierung unter Soldatinnen und Soldaten reduzieren. Für das hat sie verschiedene Massnahmen eingeführt und einen Zwischenbericht präsentiert. Unter anderem gibt es jetzt ein anonymes Meldetool. Zudem müssen Rekrutinnen und Rekruten eine Online-Schulung über Sexismus und Diskriminierung absolvieren. Die Armee sieht erste Erfolge. Mehr Menschen, darunter auch Männer, würden sich bei der zuständigen Fachstelle melden. Im Kanton Zug kannst du jetzt wieder feuern. Das Feuerverbot ist nämlich aufgehoben. Der Kanton Zug hat das am Freitag mitgeteilt, so meldet Central Plus. Der Grund für das sind die Niederschläge der vergangenen Tage, welche auch die Waldbrandgefahr reduziert hat. Neu gilt Gefahrenstufe 3 von 5. Feuern ist somit grundsätzlich möglich. In Wäldern und Waldrand gelten aber noch Einschränkungen. Und zwar darf dort nur in eingerichteten Feuerstellen Feuer entfacht werden. Bei starkem oder böigem Wind soll kein Feuer gemacht werden und Funken, die springen, müssen sofort gelöscht werden.
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0: Wie du es sehr wahrscheinlich heute schon selber gemerkt hast, haben wir einen starken Regentag hinter uns. Nach langem hat es schon den ganzen Tag über recht stark geregnet. Auch später auf die 9 Uhr wird es nochmal recht stark regnen. Auf den Samstag und auf den Sonntag wird es dann nicht mehr regnen. Wir werden aber mildere Temperaturen bekommen. Nämlich wird es aufs Wochenende eine Höchsttemperatur von 21 bis 23 Grad geben. Auf die nächste Woche wird es etwas wärmer. Wir werden aber trotzdem in Vor- und Nachstrich 28 Grad Höchsttemperatur haben, eher ein bisschen mild für die vergangenen Tage. Ab dem Donnerstag aufs Wochenende fängt es wieder an zu regnen. Momentan auf unserem Dreifach-Wetterdach haben wir 17 Grad.
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0: Es ist Punkt 7. Ich, Tronja, habe dich jetzt 2 Stunden begleiten dürfen, hier in der Stosszeit am Freitagabend. Ich hoffe, du bist wunderschön jetzt ins Wochenende gestartet und lässt dich entweder um oder chillst einfach auf dem Sofa, machst einen Sofa-Dance. So heisst nämlich auch unser nächstes Lied von Tamanamarem. Sofa-Dance. Schönes Wochenende.

Pavel Miljachov und Tris mit Wing.

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so ernst? Ist doch nur Spaß. Oder nicht? 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